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jetzt Tirili, liebe Freunde der Nacht. Und ein herzliches Willkommen gepfiffen hier aus dem Vogelkäfig in der Oberpfalz, aus dem Studio 28,5. Geht's wieder mal in die Nacht mit meiner einer, dem Rainer. Und ja, ich bin live für euch zugegen, heute am Dienstag, mit der besten Musik der Welt. Und wir starten mit A wie Doppel-A wie Aaron Watson. Und That's Why God Loves Cowboys. Darum mag Gott Cowboys. Da muss es einen Grund geben. Texas Country bei Country Music 24. Pünktchen kommen. Ich bin live. Es ist 22:22 Uhr. 21:22 Uhr.

Tja, so, nochmal herzlich willkommen, liebe Freunde der Nacht, der nächtlichen Radiounterhaltung. Ihr hört in die Nacht auf countrymusik24.com mit mir, ich bin der Rainer. Live begrüße ich euch auf meiner unendlich großen virtuellen Studio-Couch, die ich hier jeden Dienstag für euch nochmal ausklopfe und sauber mache und virtuelle Snacks hinstelle. Ja, was treiben wir heute, außer die geilste Country-Musik der Welt zu uns konsumieren? Ja, wir schauen mal wieder auf die Charts, auf die Top 25, was sich da die Woche so getan hat. In der zweiten Stunde der Show passiert das immer gegen 23 Uhr. Vielleicht bin ich ja pünktlich, gell? Schauen wir mal. Und es gibt ein paar News aus der Szene, nicht viel, aber ein paar. Und die CMA Award Nominierungen sind draußen für 2026 und wir werden da wieder ein bisschen orakeln. Also ich werde orakeln. Und schauen wir mal, was dabei rauskommt, ob ich vielleicht den ein oder anderen richtig schätze oder nicht. Sind viele interessante Kategorien wieder dabei. Und mal gucken, was dabei rumkommt. Ne? Das werden wir alles mitten in der Show, davor, dazwischen und während werden wir orakeln. Freue mich drauf, bin schon mal gespannt. So, hier ist ein Künstlerduo, das auch nominiert ist bei den CMA Awards. Wir sprechen hier von Brooks und Dunn und ihr Erfolgstitel Red Dirt Road. Los geht die wilde Fahrt.

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1: Da gibt's Ashley McBride. Die Grand Dame aus Oklahoma, Reba McEntire, ist im Portfolio. Und leider nicht mehr unter uns, aber im Radio wird er immer noch sehr gern gespielt, Toby Keith. Alles das demnächst hier bei In die Nacht.

Och ja, Billy Gray und Beach Weekend, ja, das ist ein Song dem Wetter momentan passend. Ja. Da geht man doch gerne an einen Strand, der muss ja nicht unbedingt bei uns sein. Aber Strand ist immer besser als hier dieses diesige. Ja gut, es ist ja, wenn ich noch ein bisschen rumtue, dann spielen wir schon Weihnachtslieder hier wieder. Ist nicht mehr weit hin, liebe Freunde, bis hier Last Christmas erschallt. Ist schon noch ein bisschen, keine Sorge. Hier ist Tyler Larimore und I don't care about it now.

Sie, Ashley McBride, einer der Headliner des nächstjährigen C2C-Festivals, sind ja jetzt das Line-Up bekannt gegeben worden und Ashley ist mit dabei. Die jungen Freunde hier leider nicht. Die Roadhammers wären auch mal interessant hier. Da wird richtig die Post abgehen. Also bei Ashley sowieso, ne?

Das ist ein ganz toller 90er aus dem Debütalbum von Mr. Tim McGraw von 1993. The only thing that I have left is you, liebe Freunde. Zeitlose Musik. Ich glaube, ich mache mal ein Special mit nur 90er. Sollte ich das vielleicht? Das ist wirklich ein ganz tolles musikalisches Jahrzehnt aus der Country-Szene. Oder 80er oder beides. Oh mein Gott, so viel Pläne und so wenig Zeit. Hier ist Zach & George.

diese Stimme ist unverwechselbar eigentlich. Tante Reba McEntire und One Honest Heart bei In die Nacht. Wim Reiner auf Country Musik 24 Pünktchen kommt. Und ich glaube, wir steigen mal ein in die erste Orakelrunde für die CMA Awards. Nehmen wir die Kategorie Vocal Group of the Year, also Gesangsgruppe des Jahres. Zur Auswahl stehen hier fünf Hochkaräter, nämlich Lady A, Little Big Town, Midland, Old Dominion und The Red Clay Strays. Ja, also wo orakeln wir da jetzt hin? Ne? Also ich meine, Midland ist natürlich schon viel auf Tour gewesen, überall neues Material rausgehauen und auch sonst sehr erfolgreich. Die anderen ebenso. Gell? Und Old Dominion hat sowieso meistens diese Kategorie gewonnen. Ich tippe jetzt, ich orakel mal auf Midland. Das markiere ich hier mal, Midland, Orakel, das O. Wobei ich aber glaube, dass es wieder diese Gruppe hier wird. There goes-

Das ist auch so ein Song, der eigentlich thematisch nicht zum Wetter passt. Summer's Coming, aber ist ein tolle Two-Step-Nummer von Mr. Clint Black. Ja, will man es halt, weil es toll ist. Das ist auch toll, Mr. Toby Keith, Drinks After Work. Also nach der Arbeit mal schon einen hineinknuppeln. Warum denn nicht? Feierabend, Heube, sagt man bei uns. Ja?

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Darius Rucker zusammen mit Jason Aldean, Luke Bryan und Charles Kelly von Lady A. Straight to Hell. Das ist so eine coole Crispy Crunchy Nummer, die gefällt mir immer wieder, habe ich gedacht. Muss ich jetzt mal wieder in den Player packen. Warum nicht? Passt ja. So, ihr hört schon, es ist 23:01 im Country Music 24 Land. Wir gucken auf die aktuellen Top 25 der Hot Billboard Single Country Charts. Und ein bisschen was hat sich ja doch immer wieder getan. So zum Beispiel, gehen wir mal sporadisch ein bisschen durch. South of Sanity heißt der Song von Zach Top. Auf der 22 in dieser Woche, das Album nennt sich Ain't It In For My Health, hat einen Platz nach vorne gemacht, von der 23 auf die 22 hoch. Eins drüber, von der 17 auf die 21 runter gepuchzelt, ist Casey Musgraves mit dem Song Mexico Honey aus dem Album Middle of Nowhere. Riley Green hat sich auf die 19 eingeparkt, von der 29, doch schon ein bisschen nach oben. Der Titeltrack aus seinem Album That's Just Me, der heißt auch That's Just Me, Riley Green auf der 19 in dieser Woche mit diesem Song. Stella Lefty, das Duett mit Vincent Mason, Something to Lose auf der Nummer 16 von der 14 abgerutscht. Zwei Positionen nach unten. Die EP dazu nennt sich Is This Heaven. So, Phone Keys und Wallet auf der Nummer 15. Lainey Wilson und John Mayer sind das hier. Auch Abwärtstrend von der 12 auf die 15 hinabgefallen. Aber wir hören mal rein in die Nummer 19. Riley Green auch, einer der Headliner bei den nächstjährigen C2C-Festivals auf der Insel drüben. Und hier der Titeltrack That's Just Me. Aus dem gleichnamigen Album Riley Green, und danach zählen wir weiter bis zur 1.

Mr. Riley Green. That's just me, die Numero. Oh, umblättern. Die Nummer 19 ist das hier gewesen. So. Dann, wir waren auf der 15, waren wir ja schon. Auf der 14 finden wir Kenny Chesney mit seinem Song Carry On. Das Album nennt sich Silver Sands. Marina ist jetzt diese Woche komplett rausgekommen, nicht nur in Fragmenten. Leichter Aufwind von der 15 hoch zur 14 für Kenny Chesney. Auf der Nummer 13, abgefallen, Luke Combs und Rethink Some Things aus der Scheibe The Way I Am. Die 13, vielleicht ist es auch eine Glücksnummer für Mr. Luke Combs. Kojo ist eins drüber. Auf der Nummer 12 ging auch von der 10 zwei Plätze nach unten. Leave, Take Me Back, Leave Me There aus dem Album Banks of the Trinity, Cody Johnson. Nochmal Riley Green von der 16 hoch zur 11. Think As You Drunk aus eben dem genannten Album That's Just Me, Riley Green, die 11 für Think As You Drunk. So, dann springen wir mal wieder ein bisschen. Ella Langley wieder auf der 9, abgefallen. Loving Life Again, das Album Dandelion, immer noch sehr, sehr, sehr erfolgreich, auch in den Albumcharts. Me By You auf der Nummer 8 finden wir nochmal Luke Combs aus dem gleichnamigen Album. Dann wieder Ella Langley auf der 7 mit Morgan Wallen, der Song I Can't Love You Anymore. Auf der 5 ist sie auch noch zu finden mit dem Song Be Her, gleich geblieben, da hat sich nichts getan die Woche zuvor. Allerdings auf der Nummer 4, Morgan Wallen, Last Thing You Need, aus dem Soundtrack, aus dem Album Grand Theft Auto 5, 6, also römisch 6, die Album, Grand Theft Auto 6, sollte da Morgan Wallen im Soundtrack dabei sein? Mal gucken, vielleicht hole ich mir das. Ab und zu mache ich sowas. So, die Edelmetalle. Hier Morgan Wallen auf der Nummer 3, Been By You, nicht verändert zur Woche vorher. Stella Lefty ebenso auf der Nummer 2, keine Veränderung mit dem Song Boston. Und immer noch auf der Nummer 1, Choose in Texas, Ella Langley. Damit hat sie sogar schon letzte Woche Mariah Carey vom Thron gestoßen mit der am längsten laufenden Nummer 1 der All-Genre Top 100 Songs. Da war Mariah Carey mit, ich glaube, das war All I Want for Christmas Is You. Ich bin mir nicht mehr sicher, auf jeden Fall Mariah Carey hat sie vom Thron geschubst, die gute Ella Langley. So, wir hören aber rein in die Nummer 2, Boston von Stella Lefty.

0: die Nummer 2 in den aktuellen Charts. Stella Lefty und Boston. Schauen wir mal, ob die sich irgendwann mal gegen Ella Langley durchsetzen kann. Ich bezweifle es leicht. So, dann kommt jetzt hier für euch
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Oh ja, Country Music von A bis Z, von Aaron Watson bis Sona Jones hier. She Showed Me, eine wunderschöne Nummer. Ja, Texas Country. Aus Corpus Christi ist er, Sona Jones, und das fließt natürlich auch gern in seine Musik mit ein. So, das nächste Line-Up ist auch bekannt geworden für American Idol, die Juroren, die da ansässig sein werden. Unter anderem Carrie Underwood und Luke Bryan werden wieder mit dabei sein bei American Idol in der Jury. Ryan Seacrest noch und auch Longtime-Runner Lionel Richie ist wieder mit an Bord der Jury. American Idol, das ist so DSDS halt für in echt. Und da kommen auch wirklich ganz große, zum Beispiel Carrie Underwood ist ja selbst bei American Idol gewesen und hat gewonnen. Und jetzt sitzt sie selbst in der Jury, ja, und hat natürlich zwischendrin noch viele andere Albi, nennt man das so, Alben, selbst rausgebracht. Und auch, man höre und staune, Lionel Richie war mal countrymäßig unterwegs. Und zwar, das Album nennt sich Tuskegee. Das ist seine Heimatstadt, wo er herkommt. 2012 hat er das gemacht. Und da hat er praktisch seine Nummern ins Country-Gewand gepackt und sich bisweilen auch noch Hochkaräter mit dazu genommen, die ihm diese Songs mit einsingen. Hier zum Beispiel, den kennen wir natürlich schön. Oh, Easy Like Sunday Morning. Und hören wir mal rein, wen wir da noch als Duettpartner erkennen. Ah, den erkennen wir aus Tausenden raus. Hundertprozentig. Tausendprozentig. Hört mal rein. Hier.

0: sicher. Cody Johnson, Kissing a Married Woman. Ich küsse eine verheiratete Frau, aber Gott sei Dank ist sie ja mit mir verheiratet. Cody Johnson auch nominiert in mehreren Kategorien, unter anderem auch in der Königsklasse, man höre und staune. So. Teppich zur Seite, Texas Two-Step ist angesagt. Hier ist Wilder Blue und Texas Women. Uhu.
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Wild Blue und Texas Women. Ja, ihr sollt es nicht glauben, aber ich habe es gerade eine Mail bekommen. Gerade vorhin habe ich ja gesagt, Carrie Underwood hat schon mehrere Albumen oder Albumsen rausgebracht. Und jetzt schreibt mir die Karin, ja, hat mir eine E-Mail geschrieben, mitten in der Nacht. Ja, schön, dass du dabei bist und schön, dass du auf mich aufpasst, weil ich wäre jetzt wie ein Depp ins Bett gegangen. Die Karin ist Deutschlehrerin in Memmingen und sie schrob mir, ja, dass der Plural von Album ist Alben. Also sie hat mehrere Alben veröffentlicht. Dabei ist es wurscht, ob es hier Musikalben sind oder Fotoalben oder Briefmarkenalbumsen, keine Ahnung. Und Albums gibt es wirklich, aber nur im Genitiv Singular. Jetzt passt auf, des Albums. Hm? Liebe Karin, vielen herzlichen Dank. Und jetzt haben auch meine ganzen Hörer mal wieder was dazugelernt. Also mehrere Alben. Hm? Again what learned, hätte der Lothar gesagt. Hm? Again what learned. Wobei Albumsen auch ganz gut klingt.

Country-Musik aus Texas mit Midland, Drinking Dark Whiskey, also dunklen Whiskey hier konsumiert. So, Midland halt eben auch nominiert. Komm, wir orakeln jetzt noch ein bisschen. Vocal Group of the Year habe ich ja schon Midland hier ausorakelt. Aber mal gucken, was dabei rauskommt. Wir orakeln jetzt mal die Kategorie Vocal Duo of the Year, also Duo des Jahres. Zur Auswahl stehen dieses Mal Brooks & Dunn, Brothers Osborne, Dan & Jay, Muscadine, Bloodline und Thelma und James. Also ich persönlich Fan von Brooks & Dunn sowieso. Die bekommen ja bei den Awards auch noch diesen Willie Nelson Lifetime Achievement Award auch noch verliehen. Und Vocal Duo of the Year wird sich dazu on top bestimmt noch gut machen. Die Brothers Osborne selbstverständlich auch sehr erfolgreich. Dan & Jay auch... Es ist wie, also ich als Fan orakel ich jetzt mal Brooks & Dunn. Das wird jetzt hier mal an orakelt, ja. Aber auch Chancen für andere Bands stehen gut, wie zum Beispiel hier Dan & Jay. Es könnte eine enge Hose werden mit dem Ganzen.

bisschen was muss ich noch orakeln. Und zwar habe ich jetzt mal durchgeguckt, Male Vocalist of the Year, Sänger des Jahres, das orakeln wir noch kurz. Und auch noch die Königskategorie müssen wir auch noch raus orakeln, bevor die Sendung aus ist. Und zwar zur Auswahl, zur Debatte für den Male Vocalist of the Year stehen Luke Combs, Cody Johnson, Chris Stapleton, Zach Topp und Steven Wilson Jr. Das ist schon wieder mal schwierig am schwierigsten. Aber nichtsdestotrotz muss ich das Orakel eine Wahl treffen. Und in dem Fall bin ich jetzt, also die Jury entscheidet das, nicht ich. Also ich, nur mein Orakel. Ich entscheide mich für Zach Topp. Warum? Weil es kann. Und weil es verdient hat. Eigentlich haben es alle verdient, aber der besonders.

Sektop. Das ist hier. Good Times and Ten Lies. Rums, jetzt ist aus, der Song. Aber eine Kategorie müssen wir jetzt noch orakeln, und zwar die Königsklasse. Das ist einmal ein Must-Have. Entertainer des Jahres. Es sind fünf zur Auswahl, wo es knapper nicht sein kann. Luke Combs ist dabei, Cody Johnson, Ella Langley. Übrigens, Ella Langley hat in Summe 9 Nominierungen allein für Single of the Year, ist schon 2-mal dabei. Und Ella Langley, dann Chris Stapleton und Lainey Wilson. Ja. Also, ich vermute... Ja, ich weiß es nicht und ich kenne auch nicht das Ergebnis. Ich schätze nur, ich orakle nur, dass auch hier Ella Langley dieses Mal einen weiteren Preis auf ihren Kamin-Sims verbuchen kann. Ja, wenn sie 9 Nominierungen hat und 9 Pokale heimtritt, das trägt sie doch gar nicht. Da braucht sie ja. Ja. Aber ich denke, Entertainer of the Year schaut vielleicht gut für sie aus. Weil der Erfolg bleibt da nicht ohne. Ne? Und Erfolg wird immer meistens belohnt. Und deswegen denke ich, dass Ella Langley hier gute Chancen hat, den Entertainer des Jahres mit heimzunehmen. Ja? Hier haben sie. Hier haben sie einen Song von ihr. Hier. It was God who made Honky Tonk Angels. Aus ihrem Album Dandelion.

Thank God for that radio. Und das sage ich jetzt auch, weil wir sind schon wieder durch, liebe Freunde. Die zwei Stunden sind fort, sind rum, sind vergangen. Schön, dass ihr mit dabei gewesen seid. Und schön, dass ihr wieder mal Fans fahrt von der geilsten Musik der Welt, nämlich Country. Nächste Woche gibt's eine neue Ausgabe von mir. Gehen wir wieder zusammen in der Nacht ab 22 Uhr. Ihr wisst es ja eh schon, muss euch ja nichts mehr erzählen, ganz klar. Gell? So, das war's dann schon wieder von mir. Kommt gut durch die Woche, wünsche ich euch das Allerbeste. Bleibt gesund und passt auf euch auf. Tschüss, bis nächste Woche. Für euch habe die Ehre, sagt der Rainer.

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At the Corner Café, Mandy Strobel aus Ulm. Ja, und wenn ihr diesen Song ca. 12 Uhr mittags hört auf einem Sonntag hier auf countrymusic24.com, dann kann das natürlich nur heißen, es ist wieder Zeit für die Sendung Broncos Corner. Und ja, genau das passiert jetzt. Wir werden wieder 2 Stunden viel, viel Spaß haben mit toller Musik. Ich habe mir heute mal wieder ein bisschen was ganz, ganz Altes rausgesucht. Und dann werden wir so ganz, ganz langsam jünger. Und am Ende haben wir dann noch ein bisschen rockigen Country. Und wenn danach dann noch Zeit bleibt, na, dann schauen wir mal, was mir dann noch so spontan einfällt. Ihr dürft euch natürlich auch gerne was wünschen. Dazu könnt ihr zum einen bei Facebook in unseren Country Music 24 Messenger kommen und mir dort den Wunsch reinschreiben. Bitte habt dann ein bisschen Geduld mit mir, weil ich schaue nun nicht jede Minute ins Handy, ob eventuell da ein Wunsch eingetroffen ist. Aber ich schaue immer wieder mal rein. Und ja, wenn dann da wirklich ein Wunsch kommt, dann kommt der bestimmt auch noch innerhalb der Sendung. Ja, oder ihr macht's anders. Ihr kommt ganz einfach auf meine WhatsApp-Nummer. Dazu gebe ich euch mal eben die Telefonnummer durch. Das wäre die 0151. Moment, jetzt muss ich selber mal gucken. Man ruft sie ja immer so selten selber an. Deswegen muss ich meine Nummer immer suchen. Ja, genau, 0151 289 21 382. Wer jetzt so schnell nicht mitgekommen ist, kann auch gerne auf meine Facebook-Seite Broncos Corner at Country Music 24 gehen. Da ist direkt ein WhatsApp-Button. Wenn ihr darauf klickt, landet ihr genau auf meiner WhatsApp-Nummer. Ich sag's hier nochmal eben. Die 0151 289 21 382. Und ja, da könnt ihr dann, wie gesagt, auch gerne Wünsche äußern. Und ich würde sagen, wir fangen jetzt einfach erstmal an mit ein bisschen Musik. Und wir haben ja heute Sonntag und sonntags war es ja früher so, dass man gerne in die Kirche gegangen ist zum Gottesdienst. Da hat man dann auch fleißig gebetet. Deswegen habe ich einfach mal einen Song aus dem Jahre 1950 rausgesucht von keinem Geringeren als Hank Williams Senior. Und ja, bei ihm gibt es den Song I Heard My Mother Praying For Me. Ich habe gehört, wie meine Mutter für mich gebetet hat. Na, dann hören wir mal rein.

The Maddox Brothers and Rose. Ja, und Rose ist in diesem Falle die Schwester der beiden Maddox-Brüder, nämlich Rose Maddox. Und sie war damals eigentlich eine Rockabilly-Ikone, kann man sagen. Und ja, richtig bekannt in ihrem Genre. Und da ja Country sich aus mehreren Genres zusammensetzt, Rockabilly ist halt eins davon. Machen wir weiter mit der Nitty Gritty Dirt Band. Und die haben sich unter anderem mit Mabel Carter zusammengetan und einen alten Klassiker wiederbelebt. Hier ist er, Will the Circle Be Unbroken?

The Statler Brothers waren das mit weiblicher Unterstützung. Leider muss ich zugeben, weiß ich nicht, wer diese weibliche Unterstützung war. Ich habe es leider nicht rausgefunden, aber ja, schön war es trotzdem. Und ich habe mir gedacht, um diese ganze Gospel-Schiene jetzt nochmal abzuschließen, gibt es einen Song von Willie und Bobby Nelson, ja, eigentlich auch ein Klassiker der Gospel-Szene. Es gibt mittlerweile kaum einen Country-Sänger, der diesen Song noch nicht aufgenommen hat. Und später hören wir noch einen anderen Song von Willie Nelson, aber jetzt erstmal diesen hier, I'll Fly Away.

Ja, dann war ihnen das irgendwann zu viel und sie haben gesagt, wir lassen das Flying weg. Wir nennen uns nur noch Burrito Brothers und aus dieser Zeit stammt der nächste Song, Blue Broken Hearted Me.

Ja, auch ein wunderschöner Song. You Ain't Going Nowhere von Gram Parsons und seinen Birds. Und jetzt kommen wir zu einem Song, den kennen viele von euch in der Version von Darius Rucker, der den Song neu aufgenommen hat, oder auch von Nathan Evans. Und ich habe heute einfach mal das Original rausgesucht, nämlich die Old Crow Medicine Show. Und ja, hier ist der Titel. Ich denke mal, zumindest den Refrain könnt ihr alle mitsingen.

The Wishing Well, die Gibson Brothers waren das. Und ich habe ja früher immer gedacht, Gibson Brothers, da gab es doch mal in der Popmusik in den 70er Jahren und musste mich dann doch eines Besseren belehren lassen. Es gibt da auch eine Country-Band namens Gibson Brothers, die wir eben gehört haben. Und gar nicht mal schlecht, muss ich sagen. Ja, vorhin hatte ich schon erwähnt, es gibt heute in dieser Sendung noch einen Willie Nelson-Titel, und zwar diesen hier, Stay All Night, Stay A Little Longer.

All the Gold in California. Das waren Larry Catlin und die Catlin Brothers. Ja, wohl auch keine ganz Unbekannten in der Country-Szene. Und die nächste, die ist für viele eine Göttin der Country-Musik. Und nein, ich rede nicht von Dolly Parton, ich rede von Miss Emmylou Harris. Und von ihr werden wir auch zwei Titel hören. Ja, einen zusammen mit ihrem Entdecker Gram Parsons. Das ist der nächste Titel, dann Sin City. Aber vorher habe ich noch einen anderen rausgesucht. Rollin' and Ramblin'. Hier ist Emmylou Harris.

Ja, und auch dies ist eigentlich ein Song von Amelo Harris und Gram Parsons. Allerdings hier in der Version von Jamestown Ferry, ehemaliges Berliner Duo. Mittlerweile leben sie in Brandenburg, nämlich in Liebenwalde und machen da jetzt ihren Wirkungskreis mit Musik. Aber ich denke, so ab und zu wird man sie vielleicht auch nochmal in Berlin sehen dürfen. Ja, kommen wir jetzt zum König oder Kaiser der Country Music, wie viele es behaupten, Mr. George Strait. Und von ihm gibt's heute mal die Highway Brüder, Brothers of the Highway.

Dee Bellamy Brothers featuring John Anderson. Ja, eine Zusammenarbeit, die sich im ersten Moment erstmal merkwürdig anhört. Aber es passt wie Faust auf Auge, würde ich sagen. No Country Music for Old Man. Ja, und heute haben wir eine WhatsApp bekommen von Bossos. 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Hier sind Bossos, from country to country.

Wild Horses, eigentlich ein Titel von den guten alten Rolling Stones, hier in der Version von Matze Roska zusammen mit der Band Southern Company. Er hat auch schon bei der guten alten Earthwood Family und bei Country Lee gespielt. Und diese Aufnahme war aus seiner Zeit, als er bei Southern Company war. Mittlerweile ist er Produzent und Gitarrist unter anderem von Andreas Caballé und einigen anderen berühmten Schlagersängern. Tja, was eine Karriere. Kommen wir zu einer Band, die hat mir damals Sita von der Earthwood Family empfohlen und ja, die haben eigentlich nur eine EP gemacht, aber die hat's in sich. Hier sind Zacker Creek und Fly Me South.

Die Band Lake Stuff vom Bodensee aus Lindau und ihr neuester Song You'll See. Und ja, es gab ja auch schon eine Special-Sendung zu diesem Song und zu Lake Stuff. Und wir werden ihn natürlich immer wieder mal im Programm unterbringen. Ein Herr, der

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Das war Trace Adkins, der es ja auch ganz gerne mal etwas rockiger mag, wie wir gerade eben gehört haben. Und selbst Tim McGraw kann es, ja, wenn auch nicht ganz so deftig wie Trace Adkins, aber so ein bisschen geht schon. Between the River and Me.

Cody Johnsons und die Brothers Osborne und Foolproof. Ja, und dann hätten wir natürlich noch einen Herrn, den ich zugegeben recht selten spiele, aber trotzdem gibt's so den ein oder anderen Song von ihm, der mir ganz gut gefällt. Mr. Alan Jackson, Jim, Jack and Hank.

We were country when country wasn't that cool. Gibby und Totte waren das, oder wie sie sich mittlerweile nennen, Proud Fools. Ja, und ich hatte am letzten Samstag das Vergnügen, im Kings Pub den beiden zuhören zu dürfen. Und ja, das hat mich einfach mal auf die Idee gebracht, heute einen Song von den beiden zu spielen. Ja, und ich habe auf die Uhr geschaut, es ist unglaublich, aber die Sendung ist schon wieder so gut wie vorbei. Schade, aber ich hoffe einfach mal, dass es euch genauso viel Spaß gemacht hat wie mir in den letzten 2 Stunden und dass für jeden vielleicht der eine oder andere Song dabei war, den er gut fand. Dann habe ich mein Ziel erreicht und bin froh, ja. Wer die Sendung verpasst hat, kann gerne in die Wiederholungen reinhören. Zum einen natürlich morgen und zum anderen nächsten Sonntag um dieselbe Zeit. Ja, und die Playlisten wird es natürlich auch bis spätestens morgen Mittag auf unserem Playlist-Board geben, sowie auf meiner Seite Broncos Corner at countrymusic24.com bei Facebook. Ja, in diesem Sinne wünsche ich euch, bleibt gesund, genießt noch die letzten schönen Tage, bevor es dann endgültig Winter wird. Und ja, ich muss zugeben, ich weiß noch nicht genau, ob wir uns am 18. Oktober nochmal live hören, weil wir ja ab 20. Oktober zur Reha fahren und da könnte das sein, dass wir schon eventuell 2-3 Tage früher losfahren und uns dort noch ein bisschen in der Gegend umsehen wollen. Deswegen lasst euch einfach überraschen, ob nächsten Sonntag eine Wiederholung kommt oder ob ich dann nochmal live für euch da bin. Und als Schluss will ich heute sowas wie einen Wunsch erfüllen, sage ich mal, weil ich bin nämlich angeschrieben worden, dass es schade ist, dass ich kaum noch Keith Whitley spiele und das kann ich natürlich so gar nicht auf mir sitzen lassen. Da müssen wir natürlich gleich was gegen tun und das wird dann auch der Abschiedssong der heutigen Sendung. Keith Whitley und Ricky Skaggs. Schönen Gruß an Chrissy. Hier ist Daybreak in Dixie. Bye-bye.

herzlich willkommen hier zur Independent Radio Show auf countrymusic24.com. Und da ist sie wieder, das kleine Wölkchen. Ich begrüße euch recht herzlich zu einer neuen Show, zu einer neuen Ausgabe. Ach, und ich kann euch sagen, so tolle Musik haben wir heute wieder hier vorbereitet. Natürlich mit eurer Unterstützung, nämlich euren Musikwünschen, die ihr auch gerne während der Radiosendung hier noch schicken könnt. Und natürlich auch gerne Grüße an sendeleitung@countrymusic24.com oder auch gerne per WhatsApp an 0175 258 3373. Ich begrüße euch aus dem wunderschönen Studio hier im Süden Berlin. Ein sagenhaftes Wetterchen, oder? And I say also howdy, a big howdy to our English speaking listeners here at countrymusic24.com. Have fun and yeah. Ich wünsche euch natürlich, dass ihr wieder einen Song mit dabei habt, ja, der einfach mal so ein Ohrwurm ist, den ihr dann morgen noch habt und ihr dann einfach noch morgen an mich denkt. Das wäre

Carl in Baton Rouge, Mr. Garth Brooks hier bei countrymusic24.com und ja, ich hoffe natürlich, dass ihr ein wunderschönes Wochenende gehabt habt und ja, erzählt mir doch mal, was tut ihr gerade oder was macht ihr gerade, während ihr mir so zulauscht? Der, ja, eigentlich ist ja so immer so der Hype während meiner Radiosendung, dass gebadet wird, ja. Aber heute war es ja doch sehr, sehr warm und vielleicht seid ihr ja gerade am Grillen. Schickt mir mal einfach ein paar Fotos an 0175-258-3373. Ich bin immer sehr, sehr neugierig. Und jetzt fahren wir einfach mal nach Texas gemeinsam oder fliegen viel mehr, nämlich zu Mr. Cody Jinks. Hier ist Change the Game.

Ja, und wer so ein bisschen die sozialen Medien verfolgt, hat ja bestimmt auch schon gesehen, dass morgen das Line-up für das legendäre C2C hier in Berlin bekannt gegeben wird. Und ich frage mich so ein bisschen, wen wünscht ihr euch eigentlich so auf ein C2C? Welche Band hättet ihr gerne dort? Welche Musiker? Oder vielleicht auch welche Stände oder welche Attraktionen? Mit Line-Dance, ohne Line-Dance? Ja, teilt mir das doch einfach mal mit an 0175 258 3373 oder per E-Mail an sendeleitung@countrymusik24.com. Und wir sind sehr gespannt. Ich wurde auch schon mehrmals gefragt jetzt, ob das überhaupt noch Sound of Nashville macht oder Semmel oder sonst wer anders. Und ganz ehrlich, wir haben da noch keine Informationen bekommen. Wir haben nur gehört, dass es tatsächlich nächstes Jahr stattfindet. Aber entgegen der vielen Aussagen, wie es ja bisher war, sollte es ja 3 Tage eigentlich gehen und jetzt soll es nur noch vom 6. bis zum 7. März gehen. Wir haben leider noch keine zuverlässige Auskunft bekommen, deswegen, wir werden euch da an dieser Stelle auf jeden Fall auf den Laufenden halten. Ihr dürft also sehr gespannt sein und jetzt teilt mir doch einfach mal mit, wen würdet ihr am liebsten auf dem C2C sehen? Also bei mir wäre es, ja, ich glaube, Cody Jinx tatsächlich. Das wäre so mein Favorit. Ich bin gespannt auf eure Meinung. Teilt sie mir einfach mit Sendeleitung mit countrymusik24.com oder 0175 258 3373. So wird ein Schuh draus. Und hier ist Drake Milligan. Girl.

Ja, und den durften wir auch schon mal interviewen, nämlich Drake Milligan, Girl Like You, hier bei countrymusik24.com. Und gerade eben hatte ich schon mal die Frage gestellt, wen wünscht ihr euch so gerne auf ein C2C? Und ich habe schon einige Antworten bekommen, wie zum Beispiel Brad Paisley, ganz hoch im Rennen hier. Wir dürfen sehr gespannt sein. Morgen wird dieses Line-Up bekannt gegeben für 6. bis 7. März. Nicht mehr 3 Tage, sondern 2 Tage mehr wissen wir aber auch noch nicht. Wir wissen auch nicht, wer der Veranstalter ist. Also wir können euch da noch nicht so wirklich viel berichten, weil wir auch keine Informationen bekommen haben. Und wenn wir keine Informationen bekommen, dann können wir euch die auch nicht mitteilen. Die Iris, die hat mir gerade ein Foto geschickt. Sie sitzt in ihrem Salon bei dem wunderschönen Wetter natürlich draußen auf der Terrasse und isst ein Eis. Also jetzt ist mir so ein bisschen das Wasser im Mund zusammengelaufen. Ich bin ja ehrlich. Danke für das tolle Foto. Und ich bin natürlich auf weitere Fotos gespannt, die ihr mir schickt, wie ihr ja so meine Radiosendung zuhört und zulauscht. Und die Iris, die hat sich übrigens was gewünscht, nämlich Aaron Watson, The Horse Named Texas, hier für euch.

0: A Horse Named Texas. Und ich kann euch sagen, ich war am Wochenende natürlich im Auftrag von Country Musik 24 wieder unterwegs. Und am Freitag und Samstag hat's uns zum Olympiastadion getrieben. Nämlich dort hat auf dem Maifeld die Pyronale stattgefunden. Übrigens ein Jubiläum, die 20. Und ja, wer noch nicht weiß, was die Pyronale ist, zum einen könnt ihr natürlich sehr gerne auf die Homepage gehen, pyronale.de. Dort findet ihr ganz, ganz viele Informationen darüber. Aber die Pyronale ist auch, ja, wie steht so schön, eine inoffizielle Weltmeisterschaft der Feuerwerker. Und ja, die Feuerwerker bringen da wirklich den Himmel zum Leuchten. Und am Freitag und Samstag war wieder dieses größte Feuerwerksspektakel der Stadt. 6 internationale Teams, Musik, Farm und jede Menge Wow-Momente. Ja, am Freitag stand nämlich das Team aus Deutschland, Team 1, Potsdamer Feuerwerker, Deutschland, und Team 2, Pyrocom aus Estland und Pyromax Pro aus Polen, Team 3. Und am Freitag war der Tagessieger Polen. Herzlichen Glückwunsch an dieser Stelle. Am Samstag sind dann die Teams aneinander getreten, nämlich englischen Pyro Entertainment aus China, dann La Pyrotechnica, die Colombo aus der Schweiz und danach dann noch SC Pro Fireworks aus Rumänien, übrigens aus der Schweiz. Das sind Zwillinge, sie werden auch die Firework Twins genannt. Gewonnen hat an diesem Tag Rumänien, absolut auch verdient, sage ich ganz ehrlich. Und ja, die Gesamtauswertung war dann, also der Gesamtsieger war dann Rumänien. Und wir gratulieren natürlich recht herzlich zu diesem sagenhaften Preis. Rumänien am zweiten Platz war dann Deutschland und am dritten Platz Polen. Und ja, dann gab es an beiden Tagen noch eine große Pyroshow, nämlich ein Finalfeuerwerk, was natürlich außerhalb der Wertung war. Und für alle die nicht mit dabei sein konnten. Es ist also immer so, es gibt ein anderthalb, beim Teil 1, ein anderthalb bis zweiminütiges Feuerwerksfrequenz. Da sind die Farben vorgegeben. Dieses Jahr waren es Gold und Grün. Der Teil 2 sind dann immer so 3 bis 4 Minuten. Das ist dann so ein musiksynchrones Feuerwerk zu dem eigens für die Pyronale komponierten Titel Pyro Passion von Steve Last. Und Teil 3 ist dann die Kür mit 10 bis 12 Minuten. Dort stellen dann die Teams aus einer von der Pyronale gestellten Datenbank, das sind 100 klassische Musikstücke, ihren eigenen Musikschnitt zusammen. Also ich muss ganz ehrlich sagen, es ist eine hervorragende Veranstaltung gewesen. Es war super organisiert. Also ich habe wirklich lang nicht mehr so eine toll organisierte Veranstaltung erlebt. Da gibt es wirklich mal ein dickes Lob an die Firma Best, die dort die Sicherheit übernommen haben für die ganzen Menschen. Und das ist ja auch eine wahnsinnige, verantwortungsvolle Aufgabe. Und sie waren immer nett, sie waren immer hilfsbereit. Und das hat sich auch auf das Publikum übergespielt. Wenn man am Getränkestand angestanden hat, hey, dann hat man halt mal 2 Minuten länger gestanden. Aber man war fröhlich, man hat gelacht, man hat nicht gerempelt, nicht gedrängelt. Es war wirklich super organisiert und deswegen ganz großes Lob an den Veranstalter und das gesamte Team, was da mit wahrscheinlich Hunderten von Menschen hintersteht. Das habt ihr ganz, ganz toll gemacht. Und ich kann jedem empfehlen, einfach mal zu dieser Veranstaltung zu gehen. Ich empfehle sogar Freitag und Samstag das zu machen, nicht nur einen Tag. Denn ich habe viele Gäste auch mal so ein bisschen gesprochen, habe gefragt, wie gefällt es euch? Ja, wir sind leider nur heute am Freitag da. Wir wären ja so gern noch am Samstag da haben, aber ja, nur für einen Tag die Karten gekauft und wollen dann nächstes Jahr 2 Tage. Und auch viele gesprochen, die das erste Mal tatsächlich da waren und die haben gesagt, wow, was für eine tolle Veranstaltung. Und ja, ganz ehrlich, wann hat man schon mal so viel Feuerwerk an einem oder an 2 Abenden? Sagenhaft. Ich danke jedenfalls, dass ich dabei sein durfte und auch darüber berichten durfte. Und ich durfte sogar auch schon mal vor einigen Jahren hinter die Kulissen schauen. Und ich kann euch sagen, das ist also so richtig hautnah an diesen Feuerwerkskörper zu sein. Ja, das war schon wirklich echt interessant. Und ja, deswegen auch ja, ganz liebe Grüße an das Veranstaltungsteam der Pyronale. Das habt ihr wirklich ganz, ganz, ganz, ganz toll gemacht. Ich gratuliere euch zu 20 Jahre und macht bitte weiter, denn ja, ihr habt einfach für diese Veranstaltung am Wochenende eine riesengroße Torte verdient. Eine Jubiläumstorte, die wo Feuerwerk rauskommt, das wäre doch noch was gewesen. Ja, also wer nächstes Jahr hin möchte, pyronale.de. Reserviert euch rechtzeitig Karten dafür und ja, jetzt habe ich überlegt, was spielt man denn? Also so Pitbull, Fireball von Pitbull wäre natürlich nicht schlecht, aber ja, hat jetzt nicht wirklich was mit Country zu tun. Und deswegen habe ich jetzt hier einfach den Ring aus Feuer genommen, nämlich Ring of Fire, Mr. Johnny Cash, The Man in Black.
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Ja, wie schön. The High Woman hier bei Country-Musik24.com mit dem gleichnamigen Song. Und ja, ich habe tatsächlich jetzt noch eine weitere Meldung gekriegt, nämlich über WhatsApp. Und da heißt es, ich würde mir Cody Johnson so gerne mal für ein paar Konzerte in Deutschland wünschen. Ja, das kann ich mir vorstellen. Da gibt es so ganz, ganz viele Künstler, oder? Die man gerne mal so live erleben möchte. Also, ich habe ja schon so ein bisschen gemunkelt, aber das ist echt nur so einfach dahergeredet. Also bitte jetzt nicht sagen, Wölkchen hat gesagt, dass Midland kommt. Nee, leider nicht. Also weiß ich nicht. Aber das wäre ja schon ganz cool, oder? So nochmal Midland oder nochmal Keith Urban. Ja, wäre schon echt schön. Wie seht ihr das? Schreibt mir mal.

ja, Cody Johnson, Banks of the Trinity hier bei countrymusik24.com. Ja, ihr seid hier immer noch genau richtig bei der Independent Radio Show. Vielen Dank fürs Zuschalten. Und ja, es ist 18 Uhr und 41 Minuten. Und manchmal braucht es ja einfach nur diesen einen Moment. Und plötzlich ist alles komplett anders. Und davon erzählt nämlich William Michael Morgan in seinem Song Invoked You. Ein Song über den Menschen, ja, der völlig unerwartet ins Leben spaziert und dort seinen Platz findet. Und genau den gibt es jetzt hier bei uns bei der Independent Radio Show. Hier ist Invoked You, William Michael Morgan, hier für euch.

invoked you. I looked at William Michael Morgan, hier bei countrymusic24.com. Mein Name ist Wölkchen, schön, dass ihr dabei seid. Und ja, jeder weiß ja, dass meine Sendung so ein bisschen sehr Texas-lastig ist. Und natürlich bekommt ihr nachher auch wieder 6 Songs von mir, wo ihr entscheiden könnt, welcher Song ist der beste von denen. Und ja, es können alle mitmachen und egal, welcher Song dann der beste ist, ja, es landet jeder im Lostopf und dann könnt ihr bei uns so ein kleines Goodie-Paket gewinnen. Aber dazu später etwas mehr, also schön dranbleiben hier bei Country Musik 24, vor allen Dingen Sendeleitung at countrymusic24.com merken oder aber die E-Mail, mein Gott, bin ich veraltet. Die WhatsApp-Nummer 0175-258-3373, aber ich hatte das schon immer mit den Nummern, ich sag's euch. Gerade eben wurde ich noch über WhatsApp gefragt, hey, was ist eigentlich das C2C? Das C2C ist das Country to Country, ein Festival, was es sowohl in Berlin als auch in London gibt. Dort treten immer ganz, ganz viele Künstler auf ganz vielen verschiedenen Bühnen und das normalerweise an 2-3 Tagen. Also ein wirklich grandioses Festival. Ihr solltet mal schauen auf C2C, einfach mal googeln, da findet ihr so viel Informationen drüber und ansonsten einfach hier bei Country Musik 24 hören, denn da gibt es natürlich hoffentlich demnächst noch ganz, ganz viele weitere Informationen. Die Veranstaltung ist aber auf jeden Fall zu empfehlen, weil so viel Country an einem Wochenende könnt ihr nirgendwo anders erleben und das sind wirklich so ganz viele verschiedene Genres der Country-Musik, ja, also Singer, Songwriter, Amerikaner, Country-Pop haben wir schon dabei gehabt, Country-Rock, New American Country-Pop, also ganz, ganz viele verschiedene Sachen. Ja, ihr dürft also sehr, sehr gespannt sein und ich freue mich schon wahnsinnig auf das C2C. Hier ist Josh Ward and Change My Mind.

My Maria Brooks und dann, oder wie man auch mal so schön sagt, Brooks nicht mehr dann. Das wäre aber auch noch so, ne? Jemanden, den man, die beiden, die man einfach mal wieder so live erleben könnte. Ach, das gibt zu viele, oder? Also ich habe ja hier schon gelesen, Garth Brooks wird gewünscht. Nicht nur hier für meine Sendung heißt es, sondern natürlich auch, na klar, auch auf dem C2C. Ja, also Garth Brooks, das wäre schon so ein Traum, oder? Den auf da einfach auch mal interviewen, das wäre wirklich richtig, richtig schön. Jetzt habe ich den nächsten Musikwunsch bereit liegen. Nochmal Randall King tatsächlich und When My Baby's in Boots hier bei countrymusik24.com und ihr dürft mir weiter mailen, eben habe ich gerade schon gesehen, es ist eine weitere E-Mail eingegangen, werde ich mich sofort drum kümmern, Sendeleitung at countrymusik24.com oder auch gerne per WhatsApp an 0175258 3373 und hier ist Randall King, When My Baby's in Boots.

When my baby is in boots. Ja, der Rolf, der hat mir geschrieben. Ist ja nett. Er schreibt, hier mein Bild am Grill. Und ich denke, oh, jetzt kommt bestimmt so ein leckeres Steak oder so. Und dann schreibt er aber natürlich weiter. Hab den ganzen Tag am Jeep CJ7 gearbeitet. Hat er nicht den schönsten Kühlergrill der Welt? Ja, hat er. Also ich habe ja ein ganz, ganz tolles Foto bekommen. Ein junger Mann steht an seinem Jeep und zeigt natürlich auf den richtig genialsten Kühlergrill der Welt. Genau. Bei dem Auto, also da überlege ich ja, ich bin ja jetzt nicht so die Größte. Ja, also ich bin schon groß, aber nicht so groß. Also nicht ganz normal groß. Und da würde ich echt überlegen, ich könnte da gar nicht mitfahren, lieber Rolf, weil ich würde ja da gar nicht in das Auto kommen. Da brauchst du ja erstmal eine Leiter für mich. Aber ich sehe auf dem Foto, die Leiter steht schon bereit. Also wenn ich dann mal in Linnich bei Aachen bin, weil ich da einfach mal so bin, dann kann ich da ja vielleicht mal mit der Leiter da in dieses Auto klettern. Würde mich echt schon mal interessieren. Toll. Tolles Foto, vielen Dank dafür. Und natürlich bekommst du auch den Musikwunsch. Und der kommt hier von der Band Alabama. Hier ist Mountain Music. Und natürlich liebe Grüße an dich, Rolf, in Linnich bei Aachen. Ist das in der Nähe von Düsseldorf? Ich bin am Mittwoch in Düsseldorf. Und ich darf gar nicht verraten, warum hier, glaube ich, oder?

Ach ja, Clint Beck and the Better Man hier bei countrymusik24.com, der Independent Radio Show. Und es wird jetzt natürlich gegrübelt, was macht Wölkchen in Düsseldorf? Also ich kann euch sagen, ich bin circa 24 Stunden lang nur in Düsseldorf, nämlich von Mittwoch zu Donnerstag. Und ich habe da was ganz Tolles vor, mit meiner Schwester zusammen. Und ihr könnt ja gerne raten, was ich in Düsseldorf mache. Aber ich glaube, wer so die News und die sozialen Medien und so verfolgt, der weiß schon, was Wölkchen in Düsseldorf möchte. Aber ihr könnt ja einfach mal raten. Vielleicht verrate ich das dann noch am Ende der Radiosendung. Vielleicht bin ich ja mutig. Wer weiß, wer weiß.

Ja, Ella Langley, it wasn't God who made them honky tonk. Angels, hier bei countrymusik24.com und weiter geht's mit einem Song, der ja schon, nur schon alleine, wenn man den Titel so liest, so für ein kleines Grinsen sorgt, nämlich Knock in Boots. Hier in der Version von Luke Bryan. Der Song stammt aus seinem Album What Makes You Country und wurde übrigens 2019 als Single veröffentlicht. Und geschrieben wurde er von Luke Bryan gemeinsam mit John Knight, Hillary Lindsay und Gordy Simpson. Und inhaltlich geht eigentlich das so um das ganz besondere Kribbeln zwischen zwei Menschen, um die Anziehung oder auch um die gemeinsame Zeit und natürlich darum, dass man sich manchmal auch einfach ein bisschen näher kommen möchte. Musikalisch verbindet Luke Bryan so ein bisschen den modernen Country mit so einem, ein bisschen jugendlich, mit so einem Groove, ja. Und genau deshalb passt nämlich dieser Song gerade jetzt so zu dem Sonntagabend, würde ich sagen. Also hier für euch Luke Bryan, Knock in Boots. 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
1: 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Und jetzt kommen hier natürlich die ganzen Vermutungen, warum ich nach Düsseldorf gehe. Es wurde gefragt, ob ich zu Take Z gehe. Wer ist denn Take Z? Nein. Ja, natürlich weiß ich, wer Take Z ist. Nein, Take Z ist es nicht. Ihr könnt gerne weiter grübeln und nachdenken. Die Gerlinde, die hat es ja richtig erkannt. Ja, sie weiß, warum ich in Düsseldorf bin, denn ich werde es später verraten. Jetzt schreibt noch mir der Rolf, für kleine Probleme haben Jeeper immer eine Kiste Bier dabei. Ja, aber trotzdem komme ich doch nicht da hoch, Mensch. So viele Kisten kannst du doch da gar nicht an den Jeep stellen. Ja, der Rolf, für alle, die sich jetzt erst dazugeschaltet haben, hat mir nämlich ein echt tolles Foto geschickt mit seinem Jeep. Und es ist schon echt cool, ja. Der ist nur echt groß und ich bin ja nur so 1 Meter und groß. Und das würde dann nicht so passen mit dem Einsteigen und hatte dann halt die Idee, die Leiter, die da bei ihm steht, er hat jetzt eine Bierkiste dort hingestellt und mir gezeigt, dass man dann, ja, da hochklettern kann. Aber Rolf, du bist bestimmt 2 Meter groß und ich bin ja nur 1 Meter und so weiter. Aber da steht ja die Leiter, die können wir auch nehmen. Und ja, 25 Kilometer müsste ich ja glatt mal überlegen, ob man dann nicht doch mal Jeep fahren kommt an Mittwoch. Ja, Marco, Familie Koch, die hatten noch geschrieben, hey, sie würden gerne Chris Stapleton zum Beispiel beim C2C sehen, denn seine Stimme, seine Gitarren und der Sound ist einmalig und sie haben sich dazu auch noch einen Song gewünscht, nämlich von The Common Limits. Hier ist We Don't Make the Wind Blow.

Ja. Ludwig Hart war das und Cowboys mit Ludwig Hart haben wir mal eine Stunde lang ein Interview geführt. Ich glaube, das ging sogar 1,5 Stunden. Ein ganz, ganz toller Mensch. Wirklich ein ganz, ganz sehr interessanter, toller Mensch, der ganz, ganz tolle Musik schreibt und wirklich interessante Texte auch hat. Und also, wenn ihr mal die Zeit habt, macht euch mal die Mühe und beschäftigt euch mal mit diesem sagenhaften Songwriter. Ludwig Hart heißt er. Und das war der Song von ihm, Cowboys. Ja, er ist auch total bodenständig, muss ich sagen. Also gar nicht abgedroschen oder so, gar nichts. Total bodenständig und ein absolut netter Mensch. Jetzt wird es ein bisschen ruhiger, aber auch gleichzeitig so ein bisschen emotional, denn die Eagles haben mit dem Song Lying Eyes einen Song geschrieben, der eigentlich auf den ersten Blick so ein bisschen wie eine klassische Country-Geschichte klingt, nämlich eine Frau, die in einer unglücklichen Beziehung feststeckt und nach außen hin eine heile Welt zeigt und gleichzeitig von einem anderen Leben eigentlich träumt. Ja, So ist es aber nicht in diesem Song. Lying Eyes erschien 1975 auf dem Album One of These Nights und wurde dann auch als Single zu einem großen Erfolg für die Eagles. Und geschrieben wurde der Song von Don Henley und Glenn Frey. Und interessant an dieser Geschichte ist nämlich, dass es von einer Frau handelt, die ihren Ehemann, nämlich ihren älteren, wohlhabenden Ehemann, betrügt. Und genau dieser ist, erzähl doch schon, ne, was so da in diesem Song passiert, ist fast schon wirklich filmreif und so typisch für viele Country-Songs. Und auch wenn wir jetzt ein paar Jahrzehnte zurückgehen, aber die Geschichte, die funktioniert doch irgendwie immer noch. Hier ist Lying Eyes für euch, allerdings nicht von den Eagles, sondern in der Version von Diamond Rio.

Diamond Rio und Lion Eyes hier bei countrymusic24.com und damit kommen wir zu der Vorstellung zu den Songs aus Texas, die uns erreicht haben. Und ihr dürft gerne voten, indem ihr mir schreibt, welcher Song für euch der schönste Song ist. Ja, für euch persönlich. Und ihr kommt dann alle in einen gemeinsamen Lostopf. Das ist wirklich egal, wer dann da gewinnt von den Musikern. Ihr kommt alle in den Lostopf und dann, ja, in 2 Wochen ziehen wir dann den glücklichen Gewinner und dann könnt ihr ein kleines Goodie-Paket gewinnen. Angehörige von Country Musik 24 und das Team natürlich dürfen nicht mitmachen. Der Rechtsweg ist ausgeschlossen und alle Angaben wie immer ohne Gewähr. Und wir fangen an mit der Startnummer 1. Das ist Bernie Nelson und er ist ein Songwriter, der schon über 25 Millionen Schallplatten verkauft hat. Soll man gar nicht glauben. Und seine Songs, die hat er zum Beispiel aufgenommen mit Willie Nelson zusammen, Conway Twitty, Randy Travis, Kris Kristofferson, Trace Adkins, Crystal Lou, Pam Tillis, Kenny Chesney, many more. Und hat natürlich auch schon ganz viele Nummer 1 Hits

gehabt. Ja, ich bin gespannt, was ihr jetzt zu diesem Song sagt, nämlich Burniness, Matthew, Mark and Luckenbach. So heißt der Song, die Start Nummer 1.

Die Nummer 1, Bernie Nilsson, Matthew Mark in Lückenbach, hier bei der Independent Radio Show. Und manchmal steckt schon in einem Ortsnamen so eine kleine Warnung. Also draußen in West Texas gibt es tatsächlich Orte, auch deren Namen fast wie ein Hinweis darauf klingen, was einen erwarten könnte. Und einer davon heißt Needmore. Und wer dort unterwegs ist, sollte besser genug Vorräte für die nächste Etappe dabei behalten. Und genau dieser Gedanke greift nämlich auch der Song North of Needmore auf, den wir jetzt gleich spielen werden. Im Mittelpunkt steht hier nämlich ein Mann, der endlich den Mut gefunden hat, eine ganz schwierige Beziehung endgültig hinter sich zu lassen. Und offenbar ist das nicht das erste Mal, dass er diesen Versuch übernimmt. Und diesmal kommt er allerdings so ein bisschen weiter. Ne? Er fährt dann Circle Back vorbei, einer recht kleinen Gemeinde östlich von Needmore im Bailey County. Und genau darin steckt nämlich die doppelte Bedeutung des Titels. Geografisch ist er tatsächlich nördlich von Needmore angekommen, aber auch emotional hat er einen Punkt erreicht, an dem er nicht mehr so mehr braucht. Ja? Keine weiteren Chancen, kein neues Versprechen und natürlich auch keinen Grund, nochmal dahin zu kommen. Und das möchte auch damit Doc Lewis sagen. Und ich würde sagen, wir hören in die Startnummer 2 rein. Hier ist the North of Needmore, Doc Lewis.

Ja, das war Vorstellung Nummer 2, Doc Lewis, North of Need Tomorrow. Und damit kommen wir zu Eric Osterhout mit dem Song Green Eyed Angel. Und ja, er kommt, er steht erstmal für eine Art von Country, bei der Geschichten im Mittelpunkt stehen. Seine Songs handeln von echten Menschenbeziehungen und auch von Dingen im Leben, die manchmal total anders laufen, als wir sie eigentlich geplant haben. Ich meine, jeder kennt das, ne? Man geht Montag zur Arbeit und denkt, heute mache ich das und das und das. Ja, und 10 Minuten später, bam, kommt der Chef, ist das schon wieder alles über den Tisch geworfen und man macht was ganz anderes. Als Songwriter legt er aber besonderen Wert auf traditionelle Country-Instrumentierung und das hört man auch total in seiner Musik. Und für seine Aufnahmen holt er sich nämlich hervorragende Musiker aus Texas ins Studio und produziert werden seine Songs tatsächlich auch in Houston, und also direkt in Houston und das mit ganz großen Musikern. Und ja, jetzt geht's in diesem Song um eine ganz besondere Versuchung, nämlich Green Eyed Angel erzählt von dieser, ja, so unwiderstehlichen Anziehung zu jemandem, bei dem man eigentlich schon vorher weiß, hey, das könnte total Ärger geben. Aber ja, wer hat nicht schon mal den eigenen Rat einfach ignoriert, wenn das Herz einfach etwas anderes wollte? Hier ist für euch Eric Osterhout und Green Eyed Angel.

Erik Osterhau, die Nummer 3 hier, die Vorstellungsrunde Nummer 3. Damit kommen wir zur Nummer 4 und da würde ich sagen, machen wir einfach mal eine Zeitreise zurück in die 90er, ist ja noch nicht so lange her, ja. Und zwar nämlich mit einer Band, die ja damals mit einem sehr ungewöhnlichen Country-Hit des Jahrzehnts gesorgt hat, nämlich die Band Perfect Stranger und ihr Song You Have the Right to Remain Silent wurde damals zu einem wirklich echten Überraschungserfolg und hat dann die Band in den 90ern sehr bekannt gemacht. Perfect Stranger. Und jetzt sind Steve und Shane zurück und haben Perfect Stranger einfach wieder zum Leben erweckt und ihre Single seit mehreren Jahren heißt Drinking Things Keep Me Sober. Und für diesen Song haben sie sich übrigens Verstärkung geholt, nämlich von einem sehr bekannten Namen aus den 90er Jahren, Mr. Tracy Bird. Und genau deswegen fühlt sich auch dieser Song so ein bisschen an, als würden wir jetzt in den 90er Jahren sein. Also die grauen Haare sind weg und ja, wir haben total glatte Haut und lass uns einfach wieder so zurückbeamen. Und das machen wir mit der Musik. Drinking Songs Keep Me Sober, Perfect Stranger featuring Tracy Bird, die Vorstellung Nummer 4 und damit auch schon die letzte.

Die Vorstellung Nummer 4 hier bei countrymusic24.com, Perfect Stranger, featuring Tracy Bird, Drinking Songs, Keep Me Sober. Und ich dachte, das ist so ein kleiner Ohrwurm, oder? Geht's euch genauso? Ich finde, das ist ja doch irgendwie so ein kleiner Ohrwurm. Ja, es ist schon wieder vorbei, die Sendung. Ich danke euch recht herzlich fürs Lauschen, für die vielen E-Mails, fürs Zulauschen, fürs, ja, für die vielen Fotos, die ich bekommen habe, wie ihr hier mir zulauscht. Immer wieder schön und es macht wahnsinnig Spaß mit euch. Wir hören uns dann in 2 Wochen, was dann auch vorerst meine letzte Radiosendung sein wird. Ich bin dann erst wieder, ja, ich glaube, lasst mich mal schauen. Also am 11. Oktober ist die nächste Sendung und danach bin ich dann erst wieder voraussichtlich Mitte, Ende November da. Es ist nichts Schlimmes, ich befinde mich lediglich zur Rehabilitation in einer Klinik und das ist eher was Schönes für mich und für Bronco natürlich auch. Wir beide werden also eine ganze Weile nicht da sein, aber dann natürlich im November wieder voller Elan für euch und deswegen in 2 Wochen hören wir uns nochmal und bis dahin könnt ihr mir natürlich Musikwünsche schicken, Lobe, Kritiken, alles, was das Herz begehrt und Schokolade. Ach so, nee, das kann man ja nicht mehlen, ne? Also, thanks for listening to my radio show hier at countrymusic24.com. Macht es gut, macht es schick. Sagt euer Kleinet Wölkchen. Bye, bye.

Ja, hallo und herzlich willkommen zu einer weiteren Sendung, wenn The Bluebird Sings mit eurem Gastgeber Mike Wolter. Diese Sendung musste ich leider aufzeichnen, das tue ich gerade, aber heute ist erst Montag und die Sendung sollte erst morgen laufen, morgen am 29. September. Heute haben wir aber, wie gesagt, erst den 28. September, weil ich morgen die Zeit dafür nicht gefunden habe. So. Ich mache auch relativ wenig Worte diesmal und wir tauchen auch gleich ein mit dem ersten Titel und der kommt von Rita Payés mit Lucia Fumero, die wir demnächst in Berlin hören und sehen dürfen. Das freut mich sehr. Von dem Album No Estás Obligado a Más, der Titelsong hier. Und jetzt geht's los.

Ja, Rita Payes, eine und auch Doreens Lieblingssängerinnen und Musikerinnen der Jetztzeit. Und aus Amerika kommt jetzt Kacey Musgraves von ihrem neuen Album Middle of Nowhere. Und hier zwei Titel gleich hintereinander: Mexico Honey und Hell on Me.

Kacey Musgrave von ihrem aktuellen Album Middle of Nowhere. Die nächste Künstlerin wohnt zurzeit in Nashville, Tennessee, firmiert unter dem Namen Katie Pruitt und teamt hier ab mit Sierra Hull, von der wir später noch mehr bekommen. Und auch hier von dem aktuellen Album aus dem Jahre 2026, Fool of the Fleeting Orient's Belt.

Tja, as far as forever goes, das geht schon. Ja, das könnte ziemlich lange dauern. Gib mir mal eine Minute. Give me a minute. Lizzy Alpine von ihrem Album aus dem Jahr 19, nicht 19, 2020. Und das Album heißt auch Give me a minute.

Lizzie Mac Alpine. Sie gehört zu den jungen Künstler und Künstlerinnen, die es gut geschafft haben, auf den sogenannten Social Medias sich eine sehr breite Followerschaft, also eine Gefolgschaft zu erarbeiten. Ja, das Mädel weiß, wie es geht. Besonders auf TikTok und Instagram ist die sehr unterwegs. Weiter geht's mit, von denen hatte ich lange nicht gehört, Lamp Shop. Und die haben ein neues Album, Punching the Clown, und hier der Titel The New World Wave.

The New World Wave, Lamb Chop von dem Album Punching the Clown. Nochmal zurück zu Katie Prewitt, die hier mit Donovan Woods zusammen einen Titel aufgenommen hat auf seiner LP aus dem Jahre 2020, Without People und She Waits for Me to Come Back Down.

Donovan Woods und Katie Prewitt. Die nächste Künstlerin hatte ich schon öfter in der Sendung, ist auch eine meiner ja durchaus Lieblingskünstlerinnen, was die

die Gesangsstimme betrifft, ich gebe zu, das mag vielleicht nicht jedermanns Sache sein, aber sie hat sowas für mich jedenfalls in der Stimme, was ja, was mich sehr fasziniert. Die Rede ist hier von Kat Edmondson und von ihrem Album aus dem letzten Jahr 2025, The Line.

Richard Edmondson. Wie gesagt, ich mag diese Stimme. Der nächste Künstler erinnerte mich an einen ganz anderen Künstler, aber erstmal dieser hier, Foy Vance, und der Titel Feel the Cold. Und danach löse ich auf, an wen er mich erinnert. Vielleicht die Älteren unter euch haben vielleicht eine ähnliche Assoziation. Wir werden das feststellen können, oder ihr könnt das feststellen.

Feuerwerks und jetzt gleich in der Folge der Künstler, den ich meine, mit seinem Titel Nothing But the Same Old Story. Und danach löse ich auf und sage, wie dieser Künstler heißt.

Nothing but the same old story, Paul Brady von seinem 1999er Album Heart Station. Wie geht es euch? Also mich erinnert das völlig an Foy Vance, beziehungsweise umgekehrt, denn Paul Brady ist deutlich der Ältere. Noch ein Titel von einem anderen Album von Paul Brady aus dem Jahr 1985, von dem Album Back to the Center, The Island. Leider auch sehr aktuell.

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Weiter geht's mit einem kleinen Experiment, ein etwas längeres Stück, aber wenn nicht hier, wo sonst könnte man sowas mal im Internet in einer Radiosendung spielen. Die Rede ist hier von dem Tim Kliphuis Trio mit Tim Kliphuis an der Violine, Nigel Clark an der Gitarre und Roy Percy, beide aus Schottland, am Double Bass oder auch Kontrabass. Und zwar die volle Fassung von Rhapsody in Blue in dieser Besetzung. Lehnt euch zurück, macht euch vielleicht noch einen Tee, den hättet ihr schon haben sollen. Okay, 17 Minuten, bis gleich.

Und was für euch auch ein bisschen schön, ich fand das großartig. Also die Nummer ist ja nun nicht gerade die einfachste. Und mit diesen drei Instrumenten das so einzuspielen, finde ich einfach unglaublich und hervorragend. Deswegen habe ich mir das mal gegönnt und natürlich hoffentlich auch euch. Weil wir gerade von Schotten sprachen, die nächste Band kommt aus Schottland. Und zwar sind es drei Damen namens Susan Butler und Fiddle, Jane Bentley an der Perkussion und Margaret McLarty, Gitarre, Banjo und Piano. Und sie beschäftigen sich mit Glaube, Feminismus und sozialem Aktivismus. Ja, und ab und zu kriege ich so eine Sachen zugeschickt und ja, und wenn es mir gefällt, dann versuche ich es euch näher zu bringen und vielleicht gefällt euch das ja auch.

Und zusammen nennen sich die Damen Siskin Green und das Album heißt Living in the Echo. Und da noch ein zweiter Titel, Don't Be Afraid, Siskin Green.

Don't be afraid, Siskin Green. Weiter geht's nochmal mit einem Titel von Lizzie McAlpine von ihrem aktuellen Album Angel, Over Country.

Tja, und jetzt auch noch zwei Titel von Foy Vance hintereinander. Einmal von dem Album Hope aus dem Jahr 2007. Dann kann man mal ein bisschen hören, wie er vor Jahren klang. Und dann aus dem Jahre 2016 das Album The Wild Swan. Und der erste Titel ist 15 und der zweite heißt The Wild Swans on the Lake.

Foy Vance. Ergänzend wäre vielleicht noch zu bemerken, dass er Jahrgang 74 ist, also als Paul Brady anfing, da wurde er erst auf die Welt gebracht. Und Ed Sheeran hat ihn auf seinem Gingerbread Man Record Label gezeichnet und hat ihn auch des Öfteren als Vorprogramm mit auf Tour gehabt. Und weil es so schön war, machen wir noch einen Titel von Foy Vance nochmal von dem Album Hope.

nach diesen eher sanften Klängen wieder etwas raueres. Nochmal von dem Album von Lamb Chop, Punching the Clown, der erste Titel Just West of Nicolet.

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Und Schluss. Punching the Clown, just west of Nicolet oder Nicolette, das weiß ich jetzt nicht so genau. Und gleich noch einer, weil ich den auch sehr schön finde. Das ganze Album ist wieder doch recht akustisch gehalten, nach vielen Ausflügen von Lamb Shop in die verschiedenen Genres der Musikwelt. Wieder etwas, ja, für mein Herz, das gebe ich zu. Der Titel heißt Cigar und nochmal, das Album heißt Punching the Clown, kann ich nur empfehlen.

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1: Und noch eine Stimme durfte ich für mich neu entdecken. Das ist die Stimme von Inger Marie Gundersen aus Norwegen. Und von ihr jetzt zum Ende unserer Sendung von heute zwei Titel. Und der erste davon ist ein sehr alter Titel, The First Time I Ever Saw Your Face. Wobei ich denke, er heißt eigentlich The First Time Ever I Saw Your Face. Aber gut, sei es drum. Und danach noch Some Things Never Change Music. Und an der Stimme und an der Musik könnt ihr auch meinen Hang und meine Liebe zum Soft Jazz, der sehr akustisch gehalten ist, hören. Viel Spaß dabei.

weiß nicht, wie es euch geht, aber mir geht immer das Herz auf, wenn Kollegen solche Musik so zelebrieren, sich Zeit lassen. Im Radio kann man das ja nicht und bei Spotify meist auch nicht. Das schnell muss gehen. Ja, und jetzt zum Ende nochmal Some Things Never Change Music von Inger Marie Gundersen aus Norway.

Und damit wird es auch Zeit, mich so zu verabschieden von den Hörern hier auf countrymusic24.com oder auf Rockradio, je nachdem, auf welchem Kanal ihr das diese Sendung hört. Mein Name ist Mike Wolter, die Sendung heißt When the Bluebird Sings vom September 2026. Ich hoffe, ihr habt einen schönen Restsommer. Wir hören uns dann wieder im Oktober und schauen wir mal, was wird. Ne? Es kann ja nur anders werden. Ja, viel passiert in der Welt und ich lasse das hier mal ausklingen.